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0: Ja, wir sind die längsten liegende Menschenrechtspraxis in der Türkei zurückgestellt. 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

0: Ne wieder einmal Rebhühner essen. Stirben fast von Durst auf Rebhühner. Der ganze Wald ist doch voll.
1: Nicht lang gegangen, sind die Rebhühner zu laufen gekommen, haben das Korn gefunden und ein Huhn nach dem anderen ist in den Sack hineingefügt.
2: Halt, wie willst
3: du? Sag's zum König.
2: Was zum König? In deinem obersten Brief stimmt, glaube ich, etwas nicht ganz, hä?
0: Ja, komm, lass mich doch mal. König langweilig ist doch die ganze Zeit.
2: Kater,
1: den Stiefel anwenden, reden,
0: das macht sicher viel
1: Vergnügen.
2: Also,
1: lass
2: den
1: Dorn,
2: den
1: Stiefel in
2: die Kater, führen
1: den
2: zum König.
1: Und dann ist es in die weite Welt rausgewandert. Wo es eine Zeit lang so gewandert ist, ist es auf einmal auf dem Gipfel von einem Berg. Auf dem Berg ist ein gewaltiger Ries gesessen.
3: Guten Tag, Kamerad.

0: die Brötli gegessen?
1: Wer hat von meinem Gemüsli genommen?
2: Wer hat mit meinem Gäberi gestochen?
3: Wer hat dann mit meinem Messerli geschnitten?
4: Wer hat aus meinem Bächli getrunken?

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1: 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Willst du mit mir und meinem Vater ins Schloss kommen und meine Frau werden?
0: Das Schneewittchen aber hat noch viele Jahre glücklich und zufrieden mit ihrem Prinz zusammengelebt.